0: Ja, einen recht schönen guten Morgen und willkommen bei Radio 3 ZZZ auf 92,3 FM. Mein Name ist Siegfried Sundermann und für die nächsten zwei Stunden begleite ich Sie durchs Programm. Und ich freue mich schon drauf und ich bin sicher, es wird wieder ein ganz interessantes Programm. Ja, das erste war gleich ein Lied, das hatte ich selber noch nie gehört. So ein bisschen aus dem Jahre 1970. Wie man so ein bisschen über die DDR gelästert hat. Na, es war ja damals so, wir kennen das ja alle. Aber es hat sich ja nun einiges getan seitdem. Schön, das freut mich, dass ihr alle dabei seid. Macht es euch gemütlich, Leute. In den Sessel, Butterbrot in die Hand, Tasse Kaffee in die andere. Und dann geht's los.
1: Svetlana singt und Cora an der Gitarre. Hier sind Cora mit Amsterdam.

Freunde, das war schon mal ein Start mit der Musik. Und zwar, das erste nannte sich Disco-Schlager. Ich sagte es ja schon, aus der DDR. Denn das zweite war Amsterdam. Das ist auch schon etwas älter, das Lied. Und das dritte war eins von diesen modernen Sachen. Und ich bin nicht sicher, ob es AI irgendwie gemacht ist. Denn ich habe so richtig keine Idee gehabt, wer das gesungen hat. Aber die machen von dieser Art Musik jetzt sehr, sehr viel. Und ich wollte da mal einige spielen. Und ich hoffe, es gefällt euch. Es gibt auch, auch andere Lieder, nicht unbedingt sehr rhythmisch, sehr stark, aber in allen Variationen, vor allen Dingen, wenn man guckt unter Heimatlieder in Deutschland, da spielt sich jetzt einiges ab. Und ich denke mal, das ist garantiert AI gemacht, weil das sind ganze Gruppen und man weiß nicht direkt, wer es ist. Aber naja, wir hören es uns mal an. Und wenn es euch nicht gefallen hat, dann lasst es mich mal wissen. Ansonsten geht es weiter mit der Musik.

Ja, Leute, ich muss sagen, wir schauen in der letzten Zeit einiges an Programmen, vor allen Dingen Derek oder Was bin ich zum Beispiel mit Robert Lemke. Die Sendung, die ging von 1955 bis, ja, mit kleinen Pausen, ich glaube 2006. Unter anderem hat sich da, es gibt ja immer einen Ehrengast, wo die Leute, die raten, müssen sich die Augen verbinden. Und der Ehrengast, das war die Margot Werner. Und es wurde einiges besprochen und es kam aus den 70er Jahren. Und sie ist dann im Alter von 74 Jahren gestorben. Denn was passierte war, dass sie kam einfach nicht mehr klar mit der Tatsache, dass sie älter wurde und krank wurde und sie wollte nicht belastend sein zu irgendjemandem. Sie wollte auch nicht, dass die Leute sie sehen, so krank wie sie war. Und da hat sie sich aus dem dritten Stock gestürzt. Ja, so ist das manchmal. Die Leute, die da nicht mit klarkommen mit dem Leben, haben ihr ganzes Leben praktisch gut gemacht und dann zum Ende passiert denn sowas. Obwohl ja nun jeder mal einmal durchgeht. Wir leben ja alle nicht unendlich, aber das war das Schicksal von Margot Werner. Und da möchte ich euch noch ein Lied von ihr spielen. Und zwar heißt es So ein Mann, ist aus dem Jahre 76.

Ja, Freunde, wir hatten ja vor ein paar Tagen die Wintersonnenwende. Und da möchte ich noch kurz etwas drauf ansprechen, und zwar natürlich in Europa die Sommersonnenwende. Das heißt also, die Sonne hat den größten Höhepunkt mittags am 20., 21. oder den 22. Juni. In diesem Jahr ist es der 21. Juni um 10 Uhr 24 ist der höchste Punkt mitteleuropäischer Zeit. Und die Wintersonnenwende, das wäre dann unseres wahrscheinlich hier, denn haben wir am 21.12. um 21.50 Uhr. Ja, das nennt sich jetzt also die astronomische Sonnenwende. Und danach richten sich in Mitteleuropa und auch Amerika Sommeranfang und so weiter oder Winteranfang. Während in vielen Ländern auch die meteorologische Wende genommen wird. Das wird dann am 1. Juli oder Juni, muss ich dazu sagen, ja, die starten also auch hier in Australien. Wir fangen ja am Anfang des Monats an. Das ist also nicht, weil es einfach einfacher ist zu merken, sondern weil es nach dem meteorologischen Kalender geht. Und ich meine, ich hätte mal gehört, das ist ungefähr so eine Minute, wie sich das pro Tag wieder verändert. So, wir haben jetzt den höchsten Punkt erreicht. Und jetzt geht schon wieder rückwärts. Haben Sie schon gemerkt, wie heiß das mit einmal geworden ist? Ja, so schnell ist das, ne? Ja gut, das war das zu der Sommer- oder in unserem Fall die Wintersonnenwende. So, was immer drüben passiert, ist bei uns auf der anderen Skala genau gegenüber so. Ist mal Bescheid, ne?